0: Sind sie gegessen? Und so.
1: Ja, Property ist klar.
0: Sind sie los, wenn sie?
1: No.